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0: Warum mit ihm?
1: Er hat mich höflich gebeten.
0: Lügnerin.
1: Und?
0: Wer bist du?
1: Ich bin niemand. Na los, schlag mich. Wenn du das brauchst, schlag mich, du Wichser.

0: eben die Kruste abgeschnitten.
1: Das war ich.
0: Hat Ihre Mutter Ihnen, als Sie klein waren, die Kruste abgeschnitten?
1: Ja, wenn ich mich recht erinnere.
0: Sie sollten die Kruste essen.
1: Sie sollten mit dem Rauchen

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